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0: Unter Lösung der Judenfrage hatte das Regime vor Kriegsbeginn in erster Linie die Vertreibung der deutschen und österreichischen Juden aus dem Reich Hitlers verstanden.
1: Nach der sogenannten Reichskristallnacht, nach dem organisierten Pogrom am 9. und 10. November 1938, hatte das Regime den Druck massiv verschärft. Massenverhaftungen, Morde, Misshandlungen, die Zwangsarisierung jüdischer Betriebe und Geschäfte, Berufsverbote für jüdische Ärzte und Apotheker, eine Fülle bürokratisch ausgeklügelter Schikanen, das Verbot, Kraftfahrzeuge zu halten oder an kulturellen Veranstaltungen teilzunehmen oder jüdische Kinder noch länger auf deutsche Schulen zu schicken. Das alles waren Instrumente, um die noch in Deutschland lebenden Juden zur Auswanderung zu nötigen.
0: Viele von ihnen hatten über den Charakter des Regimes zwar keine Illusionen mehr. Sie erahnten die tödlichen Gefahren, die ihnen drohten. Aber sie fanden nur mühsam Länder, die ihnen Asyl gewährten. Nach dem Ausbruch der Kriegshandlungen waren alsbald wichtige Fluchtwege ins westliche Ausland versperrt.
1: Noch 1939 hatte das NS-Regime den abenteuerlichen Plan erwogen, auf der fernen Insel Madagaskar eine Art Judenkolonie zu errichten. Auch solche Pläne erschienen nun illusorisch. Doch das Regime hatte sich ja polnischen Territoriums bemächtigt, zunächst im Einverständnis mit der Sowjetunion, und so schickte es sich an, im polnischen Generalgouvernement riesige jüdische Ghettos zu errichten.
0: 1939 lebten 3,3 Millionen Juden im polnischen Staat, ein Zehntel der polnischen Bevölkerung. Etwa drei Viertel von ihnen wohnten in den Städten des Landes, wo ihnen gewalttätige Übergriffe polnischer Antisemiten nicht erspart geblieben waren. In ihrem Buch »Der Krieg gegen die Juden 1933 bis 1945« schrieb die amerikanische Historikerin Lucy Davidowitsch über die erste Phase der NS-Besatzungspolitik in Polen.
2: Im Zuge der deutschen Besetzung wurden die Juden von den Polen isoliert. Juden mussten identifizierende Armbinden tragen. Sie wurden der Festnahme für Zwangsarbeit in Lagern und anderen deutschen Einrichtungen, die gebaut wurden, unterworfen. Der Zugang zu bestimmten Teilen der Stadt war ihnen verboten. Es wurden ihnen geringere Lebensmittelrationen zugeteilt als der polnischen Bevölkerung. Sie wurden willkürlichem Terror und Gewalttätigkeiten unterworfen. Die meisten Synagogen wurden zerstört, Tausende von Juden aufs Geratewohl ermordet. Diese erste Periode der deutschen Besetzung dauerte 6 Monate. Die nächste Periode war die Ghettoisierung. Das erste größere Ghetto, in dem die Juden am 1. Mai 1940 eingeschlossen waren, war Lodz.
0: An diesem 1. Mai 1940, der wie üblich als nationaler Feiertag des deutschen Volkes begangen wurde, hielt Hitlers Stellvertreter Rudolf Hess eine Rede in den Essener Kruppwerken.
3: Da hilft nun kein Wehgeschrei. Deutschland ist judenfest geworden. Uns rührt der Tempelgesang von den Segnungen der Demokratie und von der Menschenwürde nicht mehr. Und das Lied, das von der Klagemauer des Liberalismus zu uns herüberklingt, das Lied mit dem Refrain von den bösen Diktaturen, in denen das Volk geknechtet, die Persönlichkeit unterdrückt und die Kultur zu Schanden wird, dieses Lied, es gibt bei uns nicht mehr.

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in einem ihrer letzten Konzerte gesehen. 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

Schließlich lächelte Nico sehr müde und sehr gelangweilt und sagte leise: Ganz sicher nicht.

0: compatriotas. Esta será seguramente la última oportunidad en que me pueda dirigir a ustedes. La Fuerza Aérea ha bombardeado las torres de Radio Portales y Radio Corporación. Mis palabras no tienen amargura sino decepción, y serán ellas el castigo moral.
1: Letzte Rede des gewählten Präsidenten Salvador Allende, 11. September 1973, vormittags. Landsleute, es ist sicherlich das letzte Mal, dass ich mich an Sie wende. Die Luftstreitkräfte haben die Sendeanlagen von Radio Portales und Radio Corporación bombardiert. Meine Worte sind nicht von Bitternis geprägt, sondern von Enttäuschung. Sie sind auch die moralische Züchtigung derjenigen, die den Eid, den sie geleistet haben, gebrochen haben. Angesichts solcher Tatsachen kann ich den Werktätigen nur eines sagen. Ich werde nicht zurücktreten. In eine historische Situation gestellt, werde ich meine Loyalität gegenüber dem Volk mit meinem Leben bezahlen. Und ich kann Sie versichern, dass ich die Gewissheit habe, dass nichts verhindern kann, dass die von uns in das edle Gewissen von Tausenden und Abertausenden Chilenen ausgebrachte Saat aufgehen wird. Sie haben die Gewalt. Sie können zur Sklaverei zurückkehren. Aber man kann weder durch Verbrechen noch durch Gewalt die gesellschaftlichen Prozesse aufhalten. Die Geschichte gehört uns. Es sind die Völker, die sie machen. Werktätige meines Vaterlandes, ich möchte euch danken für die Treue, die ihr immer bewiesen habt. Für das Vertrauen, das ihr in einen Mann gesetzt habt, der nur der Dolmetscher der großen Bestrebungen nach Gerechtigkeit war. Der sich in seinen Erklärungen verpflichtet hat, die Verfassung und das Gesetz zu respektieren, und der seiner Verpflichtung treu war. Dies sind die letzten Augenblicke, in denen ich mich an Sie wenden kann, damit Sie die Lehren aus den Ereignissen ziehen können. Das Auslandskapital, der mit der Reaktion verbündete Imperialismus, haben ein solches Klima geschaffen, dass die Streitkräfte mit ihren Traditionen brechen. Mit den Traditionen, die ihnen von General Schneider gelehrt und von Kommandant Araya bekräftigt wurden. Beide wurden Opfer derselben Gesellschaftsschicht, der gleichen Leute, die heute zu Hause sitzen in Erwartung, durch Mittelsmänner die Macht zurückzuerobern, um weiterhin ihre Profite und ihre Privilegien zu verteidigen. Ich wende mich vor allem an die bescheidene Frau unserer Erde, an die Bäuerin, die an uns glaubte, an die Arbeiterin, die mehr arbeitete, an die Mutter, die unsere Fürsorge für die Kinder kannte. Ich wende mich an die Angehörigen der freien Berufe, die eine patriotische Verhaltensweise zeigten, an diejenigen, die vor einigen Tagen gegen den Aufstand kämpften, der von den Berufsvereinigungen, den Klassenvereinigungen angeführt wurde. Ich wende mich an die Jugend, an diejenigen, die gesungen haben, die ihre Freude und ihren Kampfgeist zum Ausdruck brachten. Ich wende mich an den chilenischen Mann, an den Arbeiter, an den Bauern, an den Intellektuellen, an diejenigen, die verfolgt werden. Denn der Faschismus zeigt sich bereits seit vielen Stunden in unserem Land. In den Terrorattentaten, in den Sprengungen von Brücken und Eisenbahnen, in der Zerstörung von Öl- und Gasleitungen. Die Geschichte wird über sie richten. Radio Magallan wird sicherlich zum Schweigen gebracht werden, und der ruhige Ton meiner Stimme wird sie nicht mehr erreichen. Das macht nichts. Sie werden sie weiterhören. Ich werde immer mit ihnen sein, und ich werde zumindest die Erinnerung an einen würdigen Menschen hinterlassen. Das Volk muss sich verteidigen, aber nicht opfern. Das Volk darf sich nicht unterkriegen oder vernichten lassen. Es darf sich nicht demütigen lassen. Werktätige meines Vaterlandes, ich glaube an Chile und sein Schicksal. Es werden andere Chilenen kommen. In diesen düsteren und bitteren Augenblicken, in denen sich der Verrat durchsetzt, sollen sie

0: hier nicht beliebt. Und dann oben drin ist die Polizei schon schwer dahinter. Hier.
1: Was machen die Schlimmes?
0: Das weiß ich auch nicht.

0: 16. März 1935, Minister Goebbels, bei einer Heldengedenkfeier im Berliner Sportpalast.
1: Die Reichsregierung hat folgendes Gesetz beschlossen, das hiermit verkündet wird. Paragraph 1. Der Dienst in der Wehrmacht erfolgt auf der Grundlage der allgemeinen Wehrpflicht.
0: Der Vertrag von Versailles 1919 hatte verlangt, im Artikel 173,
2: die allgemeine Wehrpflicht wird in Deutschland abgeschafft. Das deutsche Heer darf nur im Wege freiwilliger Verpflichtung aufgestellt und ergänzt werden.
0: Dieses Heer, 100.000 Mann stark, durfte nicht mehr als 7 Infanterie- und 3 Kavalleriedivisionen umfassen.
3: Das Reichswehrministerium wollte die Zahl der Infanteriedivisionen verdreifachen, von 7 auf 21. Das neue Gesetz über den Aufbau der Wehrmacht setzte die Ziele noch viel weiter.
1: Paragraph 2. Das deutsche Friedensheer, einschließlich der überführten Truppenpolizeien, gliedert sich in 12 Korpskommandos und 36 Divisionen. Paragraph 3. Die ergänzenden Gesetze über die Regelung der allgemeinen Wehrpflicht sind durch den Reichswehrminister dem Reichsministerium alsbald vorzulegen. Berlin, den 16. März 1935. Das Gesetz trägt die Unterschriften des Führers und sämtlicher Mitglieder des Reichskabinetts.
3: Tags drauf der Minister von Blomberg, ebenfalls bei einer Heldengedenkfeier in Berlin.
4: Für das innen- und außenpolitische Leben unseres Volkes ist damit die deutsche Wehrmacht im Begriff, wieder das zu werden, was sie einst war und was sie sein muss. Nach innen eine Schule der Nation. Für die Erziehung unserer Jugend im Geiste der Wehrhaftigkeit und der opferbereiten Vaterlandsliebe. Und nach außen der völlig gleichberechtigte und gleichbefähigte Hüter und Wächter des Reiches.
3: Im April 1935 protestierten Großbritannien, Frankreich und Italien auf einer Konferenz in Stresa gegen das Vorgehen des Deutschen Reiches. Sie würden sich mit allen geeigneten Mitteln jeder einseitigen Aufkündigung von Verträgen widersetzen, erklärten sie. Irgendwelche Konsequenzen hatte das nicht.
0: Göring, triumphierend im Mai.
5: Mit Stolz, mit Freude und mit ungehörter Dankbarkeit gedenken wir jenes Tages, da auch äußerlich die Schande von Versailles gelöscht wurde, in der klaren, eindeutigen und stolzen Erklärung des Führers, dass wieder die allgemeine Wehrpflicht in Deutschland herrschen sollte.
0: Bald darauf, im Juni 1935, fand sich Großbritannien zum Abschluss eines Flottenvertrages mit dem Dritten Reich bereit. Die Überwassertonnage der deutschen Kriegsflotte sollte 35% der britischen maritimen Streitmacht ausmachen.
3: Hitler konnte das als britische Zustimmung zu seinem Bemühen um eine grundlegende Revision der Versailler Vertragsnormen deuten.
0: Die übliche Heerschau der NSDAP im Herbst nannte das Regime 1935 Parteitag der Freiheit. Die Wehrfreiheit war gemeint. Goebbels vor den in Nürnberg versammelten Propagandaleitern.
6: Die preußische Aufrüstung nach den Niederlagen von Jena und Auerstedt war ein Kinderspiel gegen die Aufrüstung, die wir unter Herausforderung der ganzen Welt in den vergangenen 2,5 Jahren durchgeführt haben. Männer, die dafür die Verantwortung zu tragen hatten, besaßen nicht die Möglichkeit, sich hinter einer parlamentarischen Majorität zu verkriechen, sondern sie mussten jeden Tag gewärtig sein, dass sie das Risiko eines feindlichen Aufmarsches auf sich nahmen. Sie waren abgeschnitten von der ganzen Welt, besaßen keine Devisen und keine Rohstoffe und haben trotzdem das Risiko gewagt.
3: Risikoreich war auch im folgenden Frühjahr 1936 Hitlers Entschluss zur Besetzung des entmilitarisierten Rheinlandes. Das berührte vor allem die französischen Sicherheitsinteressen. Aber auch diesmal hielten die Westmächte still. Nach dem Zeugnis von Paul Schmidt, dem Chefdolmetscher im Auswärtigen Amt, hat Hitler später mehrfach gesagt, die 48 Stunden nach dem Einmarsch ins Rheinland seien die aufregendste Zeitspanne seines Lebens gewesen.
7: Wären die Franzosen damals ins Rheinland eingerückt, hätten wir uns mit Schimpf und Schande wieder zurückziehen müssen. Denn die militärischen Kräfte, über die wir verfügten, hätten keineswegs auch nur zu einem mäßigen Widerstand ausgereicht.
3: Blomberg am 8. März 1936, am Tage nach der Rheinlandbesetzung.
4: Heute und immer da ist sich die Wehrmacht bewusst, dass ihre Freiheit und ihre Größe dem Kampf und dem Sieg der nationalsozialistischen Idee verdankt. Heute und für alle Zeiten fühlt sie sich untrennbar verbunden mit der lebendigen Gestalterin dieser Idee, der Nationalsozialistischen Partei und allen ihren Gliederungen und Verbänden. Je mehr man draußen in der Welt über das Verhältnis von Partei und Wehrmacht munkelt und argwöhnt, umso fester werden beide zusammenstehen, die als die beiden Säulen das neue Reich tragen und die auf getrennten Arbeitsgebieten und doch in innigster Gemeinschaft den neuen deutschen Menschen formen.
3: Der spätere Generalfeldmarschall von Manstein behauptete in seinen Memoiren, von Hitler stamme die zugespitzte Unmutsäußerung:
7: Ich habe eine preußische Armee, eine kaiserliche Marine und eine nationalsozialistische Luftwaffe.
3: In der Tat hat das Heer noch am ehesten seinen Standpunkt gegen den Machtanspruch der Partei abzuschirmen versucht. Die Luftwaffe, der jüngste der drei Wehrmachtteile, war Schöpfung und Instrument einer NS-Größe, Hermann Görings.
0: Als 1936 der Spanische Bürgerkrieg begann, schickte Göring die Legion Condor zur Unterstützung des Putschgenerals Franco in das unglückliche iberische Land. Es wurde zum Übungsplatz für deutsche Waffen.

0: Am nächsten Tag warten Johanna und Coco nach der letzten Schulstunde auf Johannas Vater, der wie vereinbart die gekauften Fleischpakete vorbeibringen soll. Lange müssen sie nicht warten.
1: Ah, da seid ihr ja.
2: Papa, hast du das markierte Fleisch von Brand gekauft?
1: Ja, alles hier drin.
2: Super.
0: In der Zwischenzeit haben Lukas und Marek Herrn Weinert, den Chemielehrer, aufgespürt. Sie haben ihm genau erzählt, worum es geht. Und er erklärt sich sofort bereit, zu helfen.
3: Wenn hier mit verdorbenen Lebensmitteln gehandelt wird, das geht ja jeden etwas an. Nun ja, zumindest jeden, der kein Vegetarier ist.
0: Es dauert eine ganze Weile, bis Herr Weinert das Fleisch untersucht hat und mit den, wie er ständig betont, begrenzten Mitteln eines Schullabors zu einem Ergebnis kommt. Während er die Fleischproben mit verschiedenen Chemikalien behandelt und unter dem Mikroskop betrachtet, macht Lukas mit seiner Kamera eifrig Fotos, um alles zu dokumentieren.
3: So.
2: Haben Sie alles untersucht?
3: Ja. Also, ich sagte ja bereits, dass die Möglichkeiten des Schullabors natürlich
4: begrenzt sind. Ja, ja, das wissen wir.
2: Aber was können Sie sagen? Ist das Fleisch nun verseucht oder nicht?
5: Kinder, jetzt lasst Herrn Weinert doch mal ausreden.
3: Lassen Sie nur, Herr Nolde. Vielleicht habe ich ja heute sogar ein bisschen das Interesse für den Chemieunterricht wecken können.
4: Ja, ja, auf jeden Fall. Also?
3: Also, es sieht so aus, dass bei den Fleischproben, soweit ich das hier bestimmen kann, die Zahl der Mikroorganismen oberhalb der gesetzlichen Normwerte liegt.
4: Und was heißt das jetzt?
5: Das heißt, das Fleisch ist nicht in Ordnung.
3: Ja, das heißt es.
2: Hurra, wir hatten recht!
3: Es finden sich erhöhte Werte von verschiedenen Bakterien und anderen Mikroorganismen, die darauf schließen lassen, dass das Fleisch viel zu alt ist.
2: Man kann es also eigentlich nicht verkaufen.
3: Naja, sagen wir mal, ich würde es nicht essen wollen. Nein.
4: Super. Ha, jetzt zeigen wir es diesem Brand.
6: Und vor allem diesem Ekel Thorsten.
2: Papa, ist das nicht toll?
5: Vielen Dank, Herr Weinert. Und natürlich auch euch vielen Dank. Es sieht so aus, als wäre das Indigo gerettet.
2: Ja! Ja! Ja!

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0: Was machst du so den ganzen Tag?
1: Meistens tue ich unwahrscheinlich lange pennen. Dann ist irgendwo mal was gebacken.

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0: das Wasser? Ihr seid so viele. Helft mir. Nein. Nein, ich werde euch helfen. Gemeinsam werden wir den Führer töten.
1: Einige der Leute kommen mir bekannt vor. Ich weiß nicht, woher ich sie kenne. Als hätte ich ihre Fotos vorher gesehen. Fahndungsfotos. Auf den Fotos sind sie so sauber. In meiner Erinnerung sind sie so sauber. Ich kann mich nicht genau erinnern. Aber ich fühle mich hier zu Hause. Sie haben mich gleich aufgenommen. Aber uns verbindet nur die Mission. Gemeinsam wollen wir den Führer töten. Sie haben ihre Gründe. Und ich weiß nicht warum, ich habe meine Gründe. Ich muss den Führer töten. Ich muss ihn töten.
2: Sie sind Deutsche, hä?
1: Ich weiß es nicht. Ich weiß es wirklich nicht. Aber scheinbar bin ich doch keiner von ihnen. Ich weiß es nicht. Ich weiß es nicht.